0: エアピース528、コンタクト東京レーダー、120-2。
1: エアピース528、120-2。
0: オールニッポン、エアバン2、リセントリーチ、10,000バイコペン。
2: Alright, we'll expect the ILS Zulu 16 right and clear Subhook November arrival for United 837.
3: Sunless heading 230, showcase 903.
0: Air Peach 504, contact Tokyo Radar 120-2.
4: Contact radar 120-2, at least 504.
5: Tokyo Pro, Corona,
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0: FP2606, Victoria Drift of Venus, descendamente, level 150.
7: Go! Runway 16 left, full approach.
0: Stand by, Drift, FP2606, Victoria Drift of Venus, descendamente, level 150. Drift
7: to Venus, level 170.
0: I called FP2606, FP2606, Victoria Drift of Venus, descendamente, level 150.
8: Direct to Venus, descend further 150, FH66.
0: H13961, do you have any request?
7: Confirm our approach. Route
0: Golf, runway 16 left, LS2 LS2 runway 16. H13961, that's our Route Golf, IRS Zulu, runway 16 left approach. Route
7: Golf, LS2 runway 16 left,
0: Charlie, Oscar, Papa, Echo, November.
8: Direct to Charlie, Oscar, Papa, Echo, November. Orange
9: Liner
0: 3. Direct to Copen, Orange Liner 3. Japan Air 802, Direct to Copen, Descent Reach 10,000 by Copen, Cancel, Speed Restriction.
8: Direct to Copen, 10,000 by Copen, cancel speed restrictions to Japan 802.